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2: Der Oderwelle Verkehrsservice und Siegen derzeit keine Meldungen über Verkehrsbehinderungen vor. Wir wünschen auch weiterhin eine gute und sichere Fahrt durch die Nacht.
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2: Der Oderwelle Verkehrsservice und liegen derzeit keine Meldungen über Verkehrsbehinderungen vor. Wir wünschen weiterhin eine gute und sichere Fahrt durch die Nacht.
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1: 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Es ist 5 Uhr. 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
3: Wunderschönen guten Morgen, der Oderwelle Verkehrsservice. Uns liegen derzeit keine Meldungen über Verkehrsbehinderungen vor. Wir wünschen auch weiterhin eine gute und sichere Fahrt.
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2: Im Studio Matthias Kajanes. Die USA haben ihre Angriffe auf den Iran fortgesetzt und nach eigenen Angaben auch einen Tanker mit Ziel im Iran manövrierunfähig geschossen. Der Iran reagierte mit neuen Angriffen auf Golfstaaten. Präsident Trump sieht Teheran zwar zu einem Friedensabkommen bereit, nennt aber keine Bedingungen. Russland hat Kiew erneut mit ballistischen Raketen angegriffen. Nach ukrainischen Angaben wurden 2 Menschen getötet und mehrere verletzt. Moskau wirft der Ukraine außerdem vor, den Chefingenieur des Atomkraftwerks Saporischschja bei einem Drohnenangriff getötet zu haben. Der US-Konzern Uber übernimmt den Berliner Essenslieferdienst Delivery Hero für 12,7 Milliarden Euro. Uber bietet den Aktionären 41,50 Euro je Aktie und will den Hauptsitz in Berlin sowie die Übernahme von Arbeitsplätzen dort mindestens bis 2029 erhalten. Mit der Übernahme schließen sich 2 der weltweit größten Lieferdienste zusammen. Brandenburgs Verkehrsminister Robert Krumbach von der SPD warnt vor dem Italo-Einstieg in den deutschen Fernverkehr. Er befürchtet, dass private Anbieter nur lukrative Strecken bedienen und Fernverkehrshalte wie beispielsweise Wittenberge wegfallen könnten. Italo will ab 2028 mit eigenen Hochgeschwindigkeitszügen in Deutschland starten. Hintergrund ist ein Vorschlag der Bundesnetzagentur, der mehr Wettbewerb auf die Schiene ermöglichen soll.
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2: Heute bilden sich tagsüber leichte Wolken bei Temperaturen von bis zu 30 Grad. In der Nacht ist es teils bewölkt mit Tiefstwerten um die 19 Grad. Morgen bilden sich erneut leichte Wolken. Mittags kommt es zu Regenschauern. Das Thermometer klettert dennoch auf bis zu 29 Grad.
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2: Wunderschönen guten Morgen, der Oderwelle Verkehrsservice. Uns liegen derzeit keine Meldungen über Verkehrsbehinderungen vor. Wir wünschen auch weiterhin eine gute und sichere Fahrt.
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2: Im Studio Matthias Kajanes. Die USA haben ihre Angriffe auf den Iran fortgesetzt und nach eigenen Angaben auch einen Tanker mit Ziel im Iran manövrierunfähig geschossen. Der Iran reagierte mit neuen Angriffen auf Golfstaaten. Präsident Trump sieht Teheran zwar zu einem Friedensabkommen bereit, nennt aber keine Bedingungen. Russland hat Kiew erneut mit ballistischen Raketen angegriffen. Nach ukrainischen Angaben wurden 2 Menschen getötet und mehrere verletzt. Moskau wirft der Ukraine außerdem vor, den Chefingenieur des Atomkraftwerks Saporischschja bei einem Drohnenangriff getötet zu haben. Der US-Konzern Uber übernimmt den Berliner Essenslieferdienst Delivery Hero für 12,7 Milliarden Euro. Uber bietet den Aktionären 41,50 Euro je Aktie und will den Hauptsitz in Berlin sowie die Übernahme von Arbeitsplätzen dort mindestens bis 2029 erhalten. Mit der Übernahme schließen sich 2 der weltweit größten Lieferdienste zusammen. Brandenburgs Verkehrsminister Robert Krumbach von der SPD warnt vor dem Italo-Einstieg in den deutschen Fernverkehr. Er befürchtet, dass private Anbieter nur lukrative Strecken bedienen und Fernverkehrshalte wie beispielsweise Wittenberge wegfallen könnten. Italo will ab 2028 mit eigenen Hochgeschwindigkeitszügen in Deutschland starten. Hintergrund ist ein Vorschlag der Bundesnetzagentur, der mehr Wettbewerb auf die Schiene ermöglichen soll.
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2: Heute bilden sich tagsüber leichte Wolken bei Temperaturen von bis zu 30 Grad. In der Nacht ist es teils bewölkt mit Tiefstwerten um die 19 Grad. Morgen bilden sich erneut leichte Wolken. Mittags kommt es zu Regenschauern. Das Thermometer klettert dennoch auf bis zu 29 Grad.
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2: Wunderschönen guten Morgen, der Oderwelle Verkehrsservice. Uns liegen derzeit keine Meldungen über Verkehrsbehinderungen vor. Wir wünschen auch weiterhin eine gute und sichere Fahrt.
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2: Im Studio Matthias Kajales. Die USA haben ihre Angriffe auf den Iran fortgesetzt und nach eigenen Angaben auch einen Tanker mit Ziel im Iran manövrierunfähig geschossen. Der Iran reagierte mit neuen Angriffen auf Golfstaaten. Präsident Trump sieht Teheran zwar zu einem Friedensabkommen bereit, nennt aber keine Bedingungen. Russland hat Kiew erneut mit ballistischen Raketen angegriffen. Nach ukrainischen Angaben wurden 2 Menschen getötet und mehrere verletzt. Moskau wirft der Ukraine außerdem vor, den Chefingenieur des Atomkraftwerks Saporischschja bei einem Drohnenangriff getötet zu haben. Der US-Konzern Uber übernimmt den Berliner Essenslieferdienst Delivery Hero für 12,7 Milliarden Euro. Uber bietet den Aktionären 41,50 Euro je Aktie und will den Hauptsitz in Berlin sowie die Übernahme von Arbeitsplätzen dort mindestens bis 2029 erhalten. Mit der Übernahme schließen sich 2 der weltweit größten Lieferdienste zusammen. Brandenburgs Verkehrsminister Robert Krumbach von der SPD warnt vor dem Italo-Einstieg in den deutschen Fernverkehr. Er befürchtet, dass private Anbieter nur lukrative Strecken bedienen und Fernverkehrshalte wie beispielsweise Wittenberge wegfallen könnten. Italo will ab 2028 mit eigenen Hochgeschwindigkeitszügen in Deutschland starten. Hintergrund ist ein Vorschlag der Bundesnetzagentur, der mehr Wettbewerb auf die Schiene ermöglichen soll.
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2: Heute bilden sich tagsüber leichte Wolken bei Temperaturen von bis zu 30 Grad. In der Nacht ist es teils bewölkt mit Tiefstwerten um die 19 Grad. Morgen bilden sich erneut leichte Wolken. Mittags kommt es zu Regenschauern. Das Thermometer klettert dennoch auf bis zu 29 Grad.
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2: Wunderschönen guten Morgen, der Oderwelle Verkehrsservice. Uns liegen derzeit keine Meldungen über Verkehrsbehinderungen vor. Wir wünschen auch weiterhin eine gute und sichere Fahrt.
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2: Im Studio Matthias Kajales. US-Präsident Donald Trump hat China in einer Rede an die Nation vorgeworfen, 2020 Wählerdaten gestohlen und Einfluss auf die US-Wahl genommen zu haben. Belege dafür legte er nicht vor. Frühere Untersuchungen fanden keine Hinweise auf eine Manipulation des Wahlergebnisses. Die geplante Zuckersteuer auf stark gesüßte Getränke soll dem Bund im kommenden Jahr rund 650 Millionen Euro einbringen. Gesundheitsministerin Nina Wagen von der CDU sagte, das Geld solle den gesetzlichen Krankenkassen zugutekommen. Vorgesehen ist eine gestaffelte Abgabe für Getränke mit mehr als 5 Gramm Zucker pro 100 Milliliter. Die AfD streitet heftig über die Kandidatenliste für die Landtagswahl in Nordrhein-Westfalen. Die Bundesvorsitzende Alice Weidel und Tino Chrupalla fordern jetzt, den Landesparteitag abzubrechen. Sie befürchten, dass bei der Aufstellung gegen Wahlgrundsätze verstoßen wurde. Hintergrund ist ein Machtkampf zwischen zwei Lagern im NRW-Landesverband. Schwere Gewitter in Berlin und Brandenburg erwartet. Am Freitagnachmittag drohen Starkregen, Hagel und Sturmböen mit bis zu 100 Stundenkilometern. Besonders betroffen sein könnte der Osten Brandenburgs. Der Deutsche Wetterdienst warnt vor lokal bis zu 60 Litern Regen pro Quadratmeter. Die Unwetter werden zwischen 13 und 19 Uhr erwartet und können auch Veranstaltungen wie das Selene Beach Festival bei Frankfurt-Oder beeinträchtigen. In der Nacht zum Samstag soll sich die Wetterlage wieder beruhigen.
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2: Heute kommt es zu schweren Regenschauern. Das Thermometer klettert auf 30 Grad. Abends ist es wolkig bei Werten von 22 bis 23 Grad. In der Nacht bleibt es bewölkt bei Werten um die 20 Grad. Morgen wechseln sich Wolken und Sonne ab bei Temperaturen von maximal 26 Grad.
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2: Wunderschönen guten Morgen, der Oderwelle Verkehrsservice. Uns liegen derzeit keine Meldungen über Verkehrsbehinderungen vor. Wir wünschen auch weiterhin eine gute und sichere Fahrt.
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2: Im Studio Matthias Kajanes. US-Präsident Donald Trump hat China in einer Rede an die Nation vorgeworfen, 2020 Wählerdaten gestohlen und Einfluss auf die US-Wahl genommen zu haben. Belege dafür legte er nicht vor. Frühere Untersuchungen fanden keine Hinweise auf eine Manipulation des Wahlergebnisses. Die geplante Zuckersteuer auf stark gesüßte Getränke soll dem Bund im kommenden Jahr rund 650 Millionen Euro einbringen. Gesundheitsministerin Nina Wagen von der CDU sagte, das Geld solle den gesetzlichen Krankenkassen zugutekommen. Vorgesehen ist eine gestaffelte Abgabe für Getränke mit mehr als 5 Gramm Zucker pro 100 Milliliter. Die AfD streitet heftig über die Kandidatenliste für die Landtagswahl in Nordrhein-Westfalen. Die Bundesvorsitzende Alice Weidel und Tino Chrupalla fordern jetzt, den Landesparteitag abzubrechen. Sie befürchten, dass bei der Aufstellung gegen Wahlgrundsätze verstoßen wurde. Hintergrund ist ein Machtkampf zwischen zwei Lagern im NRW-Landesverband. Schwere Gewitter in Berlin und Brandenburg erwartet. Am Freitagnachmittag drohen Starkregen, Hagel und Sturmböen mit bis zu 100 Stundenkilometern. Besonders betroffen sein könnte der Osten Brandenburgs. Der Deutsche Wetterdienst warnt vor lokal bis zu 60 Litern Regen pro Quadratmeter. Die Unwetter werden zwischen 13 und 19 Uhr erwartet und können auch Veranstaltungen wie das Selene Beach Festival bei Frankfurt oder beeinträchtigen. In der Nacht zum Samstag soll sich die Wetterlage wieder beruhigen.
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2: Heute kommt es zu schweren Regenschauern. Das Thermometer klettert auf 30 Grad. Abends ist es wolkig bei Werten von 22 bis 23 Grad. In der Nacht bleibt es bewölkt bei Werten um die 20 Grad. Morgen wechseln sich Wolken und Sonne ab bei Temperaturen von maximal 26 Grad.
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2: Der Oderwelle Verkehrsservice. Uns liegen derzeit keine Meldungen über Verkehrsbehinderungen vor. Wir wünschen auch weiterhin eine gute und sichere Fahrt.
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2: Im Studio Matthias Kajales. US-Präsident Donald Trump hat China in einer Rede an die Nation vorgeworfen, 2020 Wählerdaten gestohlen und Einfluss auf die US-Wahl genommen zu haben. Belege dafür legte er nicht vor. Frühere Untersuchungen fanden keine Hinweise auf eine Manipulation des Wahlergebnisses. Die geplante Zuckersteuer auf stark gesüßte Getränke soll dem Bund im kommenden Jahr rund 650 Millionen Euro einbringen. Gesundheitsministerin Nina Wagen von der CDU sagte, das Geld solle den gesetzlichen Krankenkassen zugutekommen. Vorgesehen ist eine gestaffelte Abgabe für Getränke mit mehr als 5 Gramm Zucker pro 100 Milliliter. Die AfD streitet heftig über die Kandidatenliste für die Landtagswahl in Nordrhein-Westfalen. Die Bundesvorsitzende Alice Weidel und Tino Chrupalla fordern jetzt, den Landesparteitag abzubrechen. Sie befürchten, dass bei der Aufstellung gegen Wahlgrundsätze verstoßen wurde. Hintergrund ist ein Machtkampf zwischen zwei Lagern im NRW-Landesverband. Schwere Gewitter in Berlin und Brandenburg erwartet. Am Freitagnachmittag drohen Starkregen, Hagel und Sturmböen mit bis zu 100 Stundenkilometern. Besonders betroffen sein könnte der Osten Brandenburgs. Der Deutsche Wetterdienst warnt vor lokal bis zu 60 Litern Regen pro Quadratmeter. Die Unwetter werden zwischen 13 und 19 Uhr erwartet und können auch Veranstaltungen wie das Selene Beach Festival bei Frankfurt Oder beeinträchtigen. In der Nacht zum Samstag soll sich die Wetterlage wieder beruhigen.
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2: Heute kommt es zu schweren Regenschauern. Das Thermometer klettert auf 30 Grad. Abends ist es wolkig bei Werten von 22 bis 23 Grad. In der Nacht bleibt es bewölkt bei Werten um die 20 Grad. Morgen wechseln sich Wolken und Sonne ab bei Temperaturen von maximal 26 Grad.
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2: Der Oderwelle Verkehrsservice. Uns liegen derzeit keine Meldungen über Verkehrsbehinderung vor. Wir wünschen auch weiterhin eine gute und sichere Fahrt.
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2: Im Studio Matthias Kajales. US-Präsident Donald Trump hat China in einer Rede an die Nation vorgeworfen, 2020 Wählerdaten gestohlen und Einfluss auf die US-Wahl genommen zu haben. Belege dafür legte er nicht vor. Frühere Untersuchungen fanden keine Hinweise auf eine Manipulation des Wahlergebnisses. Die geplante Zuckersteuer auf stark gesüßte Getränke soll dem Bund im kommenden Jahr rund 650 Millionen Euro einbringen. Gesundheitsministerin Nina Wagen von der CDU sagte, das Geld solle den gesetzlichen Krankenkassen zugutekommen. Vorgesehen ist eine gestaffelte Abgabe für Getränke mit mehr als 5 Gramm Zucker pro 100 Milliliter. Die AfD streitet heftig über die Kandidatenliste für die Landtagswahl in Nordrhein-Westfalen. Die Bundesvorsitzende Alice Weidel und Tino Chrupalla fordern jetzt, den Landesparteitag abzubrechen. Sie befürchten, dass bei der Aufstellung gegen Wahlgrundsätze verstoßen wurde. Hintergrund ist ein Machtkampf zwischen zwei Lagern im NRW-Landesverband. Schwere Gewitter in Berlin und Brandenburg erwartet. Am Freitagnachmittag drohen Starkregen, Hagel und Sturmböen mit bis zu 100 Stundenkilometern. Besonders betroffen sein könnte der Osten Brandenburgs. Der Deutsche Wetterdienst warnt vor lokal bis zu 60 Litern Regen pro Quadratmeter. Die Unwetter werden zwischen 13 und 19 Uhr erwartet und können auch Veranstaltungen wie das Selene Beach Festival bei Frankfurt-Oder beeinträchtigen. In der Nacht zum Samstag soll sich die Wetterlage wieder beruhigen.
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2: Heute kommt es zu schweren Regenschauern. Das Thermometer klettert auf 30 Grad. Abends ist es wolkig bei Werten von 22 bis 23 Grad. In der Nacht bleibt es bewölkt bei Werten um die 20 Grad. Morgen wechseln sich Wolken und Sonne ab bei Temperaturen von maximal 26 Grad.
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2: Der Oderwelle Verkehrsservice, uns liegen derzeit keine Meldungen über Verkehrsbehinderungen vor. Wir wünschen auch weiterhin eine gute und sichere Fahrt.
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2: Im Studio Matthias Kajales. US-Präsident Donald Trump hat China in einer Rede an die Nation vorgeworfen, 2020 Wählerdaten gestohlen und Einfluss auf die US-Wahl genommen zu haben. Belege dafür legte er nicht vor. Frühere Untersuchungen fanden keine Hinweise auf eine Manipulation des Wahlergebnisses. Die geplante Zuckersteuer auf stark gesüßte Getränke soll dem Bund im kommenden Jahr rund 650 Millionen Euro einbringen. Gesundheitsministerin Nina Wagen von der CDU sagte, das Geld solle den gesetzlichen Krankenkassen zugutekommen. Vorgesehen ist eine gestaffelte Abgabe für Getränke mit mehr als 5 Gramm Zucker pro 100 Milliliter. Die AfD streitet heftig über die Kandidatenliste für die Landtagswahl in Nordrhein-Westfalen. Die Bundesvorsitzende Alice Weidel und Tino Chrupalla fordern jetzt, den Landesparteitag abzubrechen. Sie befürchten, dass bei der Aufstellung gegen Wahlgrundsätze verstoßen wurde. Hintergrund ist ein Machtkampf zwischen zwei Lagern im NRW-Landesverband. Schwere Gewitter in Berlin und Brandenburg erwartet. Am Freitagnachmittag drohen Starkregen, Hagel und Sturmböen mit bis zu 100 Stundenkilometern. Besonders betroffen sein könnte der Osten Brandenburgs. Der Deutsche Wetterdienst warnt vor lokal bis zu 60 Litern Regen pro Quadratmeter. Die Unwetter werden zwischen 13 und 19 Uhr erwartet und können auch Veranstaltungen wie das Selene Beach Festival bei Frankfurt-Oder beeinträchtigen. In der Nacht zum Samstag soll sich die Wetterlage wieder beruhigen.
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2: Heute kommt es zu schweren Regenschauern. Das Thermometer klettert auf 30 Grad. Abends ist es wolkig bei Werten von 22 bis 23 Grad. In der Nacht bleibt es bewölkt bei Werten um die 20 Grad. Morgen wechseln sich Wolken und Sonne ab bei Temperaturen von maximal 26 Grad.
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2: Der Oderwelle Verkehrsservice. Uns liegen derzeit keine Meldungen über Verkehrsbehinderungen vor. Wir wünschen auch weiterhin eine gute und sichere Fahrt.
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2: Im Studio Matthias Kajales. US-Präsident Donald Trump hat China in einer Rede an die Nation vorgeworfen, 2020 Wählerdaten gestohlen und Einfluss auf die US-Wahl genommen zu haben. Belege dafür legte er nicht vor. Frühere Untersuchungen fanden keine Hinweise auf eine Manipulation des Wahlergebnisses. Die geplante Zuckersteuer auf stark gesüßte Getränke soll dem Bund im kommenden Jahr rund 650 Millionen Euro einbringen. Gesundheitsministerin Nina Wagen von der CDU sagte, das Geld solle den gesetzlichen Krankenkassen zugutekommen. Vorgesehen ist eine gestaffelte Abgabe für Getränke mit mehr als 5 Gramm Zucker pro 100 Milliliter. Die AfD streitet heftig über die Kandidatenliste für die Landtagswahl in Nordrhein-Westfalen. Die Bundesvorsitzende Alice Weidel und Tino Chrupalla fordern jetzt, den Landesparteitag abzubrechen. Sie befürchten, dass bei der Aufstellung gegen Wahlgrundsätze verstoßen wurde. Hintergrund ist ein Machtkampf zwischen zwei Lagern im NRW-Landesverband. Schwere Gewitter in Berlin und Brandenburg erwartet. Am Freitagnachmittag drohen Starkregen, Hagel und Sturmböen mit bis zu 100 Stundenkilometern. Besonders betroffen sein könnte der Osten Brandenburgs. Der Deutsche Wetterdienst warnt vor lokal bis zu 60 Litern Regen pro Quadratmeter. Die Unwetter werden zwischen 13 und 19 Uhr erwartet und können auch Veranstaltungen wie das Selene Beach Festival bei Frankfurt-Oder beeinträchtigen. In der Nacht zum Samstag soll sich die Wetterlage wieder beruhigen.
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2: Heute kommt es zu schweren Regenschauern. Das Thermometer klettert auf 30 Grad. Abends ist es wolkig bei Werten von 22 bis 23 Grad. In der Nacht bleibt es bewölkt bei Werten um die 20 Grad. Morgen wechseln sich Wolken und Sonne ab bei Temperaturen von maximal 26 Grad.
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2: Der Oderwelle Verkehrsservice. Uns liegen derzeit keine Meldungen über Verkehrsbehinderungen vor. Wir wünschen auch weiterhin eine gute und sichere Fahrt.
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2: Im Studio Matthias Kajanes. US-Präsident Donald Trump hat China in einer Rede an die Nation vorgeworfen, 2020 Wählerdaten gestohlen und Einfluss auf die US-Wahl genommen zu haben. Belege dafür legte er nicht vor. Frühere Untersuchungen fanden keine Hinweise auf eine Manipulation des Wahlergebnisses. Die geplante Zuckersteuer auf stark gesüßte Getränke soll dem Bund im kommenden Jahr rund 650 Millionen Euro einbringen. Gesundheitsministerin Nina Wagen von der CDU sagte, das Geld solle den gesetzlichen Krankenkassen zugutekommen. Vorgesehen ist eine gestaffelte Abgabe für Getränke mit mehr als 5 Gramm Zucker pro 100 Milliliter. Die AfD streitet heftig über die Kandidatenliste für die Landtagswahl in Nordrhein-Westfalen. Die Bundesvorsitzende Alice Weidel und Tino Chrupalla fordern jetzt, den Landesparteitag abzubrechen. Sie befürchten, dass bei der Aufstellung gegen Wahlgrundsätze verstoßen wurde. Hintergrund ist ein Machtkampf zwischen zwei Lagern im NRW-Landesverband. Schwere Gewitter in Berlin und Brandenburg erwartet. Am Freitagnachmittag drohen Starkregen, Hagel und Sturmböen mit bis zu 100 Stundenkilometern. Besonders betroffen sein könnte der Osten Brandenburgs. Der Deutsche Wetterdienst warnt vor lokal bis zu 60 Litern Regen pro Quadratmeter. Die Unwetter werden zwischen 13 und 19 Uhr erwartet und können auch Veranstaltungen wie das Selene Beach Festival bei Frankfurt-Oder beeinträchtigen. In der Nacht zum Samstag soll sich die Wetterlage wieder beruhigen.
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2: Heute kommt es zu schweren Regenschauern. Das Thermometer klettert auf 30 Grad. Abends ist es wolkig bei Werten von 22 bis 23 Grad. In der Nacht bleibt es bewölkt bei Werten um die 20 Grad. Morgen wechseln sich Wolken und Sonne ab bei Temperaturen von maximal 26 Grad.
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2: Der Oderwelle Verkehrsservice, uns liegen derzeit keine Meldungen über Verkehrsbehinderungen vor. Wir wünschen auch weiterhin eine gute und sichere Fahrt.
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2: Im Studio Matthias Kajales. US-Präsident Donald Trump hat China in einer Rede an die Nation vorgeworfen, 2020 Wählerdaten gestohlen und Einfluss auf die US-Wahl genommen zu haben. Belege dafür legte er nicht vor. Frühere Untersuchungen fanden keine Hinweise auf eine Manipulation des Wahlergebnisses. Die geplante Zuckersteuer auf stark gesüßte Getränke soll dem Bund im kommenden Jahr rund 650 Millionen Euro einbringen. Gesundheitsministerin Nina Wagen von der CDU sagte, das Geld solle den gesetzlichen Krankenkassen zugutekommen. Vorgesehen ist eine gestaffelte Abgabe für Getränke mit mehr als 5 Gramm Zucker pro 100 Milliliter. Die AfD streitet heftig über die Kandidatenliste für die Landtagswahl in Nordrhein-Westfalen. Die Bundesvorsitzende Alice Weidel und Tino Chrupalla fordern jetzt, den Landesparteitag abzubrechen. Sie befürchten, dass bei der Aufstellung gegen Wahlgrundsätze verstoßen wurde. Hintergrund ist ein Machtkampf zwischen zwei Lagern im NRW-Landesverband. Schwere Gewitter in Berlin und Brandenburg erwartet. Am Freitagnachmittag drohen Starkregen, Hagel und Sturmböen mit bis zu 100 Stundenkilometern. Besonders betroffen sein könnte der Osten Brandenburgs. Der Deutsche Wetterdienst warnt vor lokal bis zu 60 Litern Regen pro Quadratmeter. Die Unwetter werden zwischen 13 und 19 Uhr erwartet und können auch Veranstaltungen wie das Selene Beach Festival bei Frankfurt Oder beeinträchtigen. In der Nacht zum Samstag soll sich die Wetterlage wieder beruhigen.
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2: Heute kommt es zu schweren Regenschauern, das Thermometer klettert auf 30 Grad. Abends ist es wolkig bei Werten von 22 bis 23 Grad. In der Nacht bleibt es bewölkt bei Werten um die 20 Grad. Morgen wechseln sich Wolken und Sonne ab bei Temperaturen von maximal 26 Grad.
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2: Der Oderwelle Verkehrsservice, uns liegen derzeit keine Meldungen über Verkehrsbehinderungen vor. Wir wünschen noch weiterhin eine gute und sichere Fahrt.

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2: Im Studio Matthias Kajales. US-Präsident Donald Trump hat China in einer Rede an die Nation vorgeworfen, 2020 Wählerdaten gestohlen und Einfluss auf die US-Wahl genommen zu haben. Belege dafür legte er nicht vor. Frühere Untersuchungen fanden keine Hinweise auf eine Manipulation des Wahlergebnisses. Die geplante Zuckersteuer auf stark gesüßte Getränke soll dem Bund im kommenden Jahr rund 650 Millionen Euro einbringen. Gesundheitsministerin Nina Wagen von der CDU sagte, das Geld solle den gesetzlichen Krankenkassen zugutekommen. Vorgesehen ist eine gestaffelte Abgabe für Getränke mit mehr als 5 Gramm Zucker pro 100 Milliliter. Die AfD streitet heftig über die Kandidatenliste für die Landtagswahl in Nordrhein-Westfalen. Die Bundesvorsitzende Alice Weidel und Tino Chrupalla fordern jetzt, den Landesparteitag abzubrechen. Sie befürchten, dass bei der Aufstellung gegen Wahlgrundsätze verstoßen wurde. Hintergrund ist ein Machtkampf zwischen zwei Lagern im NRW-Landesverband. Schwere Gewitter in Berlin und Brandenburg erwartet. Am Freitagnachmittag drohen Starkregen, Hagel und Sturmböen mit bis zu 100 Stundenkilometern. Besonders betroffen sein könnte der Osten Brandenburgs. Der Deutsche Wetterdienst warnt vor lokal bis zu 60 Litern Regen pro Quadratmeter. Die Unwetter werden zwischen 13 und 19 Uhr erwartet und können auch Veranstaltungen wie das Selene Beach Festival bei Frankfurt Oder beeinträchtigen. In der Nacht zum Samstag soll sich die Wetterlage wieder beruhigen.
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2: Heute kommt es zu schweren Regenschauern. Das Thermometer klettert auf 30 Grad. Abends ist es wolkig bei Werten von 22 bis 23 Grad. In der Nacht bleibt es bewölkt bei Werten um die 20 Grad. Morgen wechseln sich Wolken und Sonne ab bei Temperaturen von maximal 26 Grad.
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2: Der Oderwelle Verkehrsservice, uns liegen derzeit keine Meldungen über Verkehrsbehinderungen vor. Wir wünschen auch weiterhin eine gute und sichere Fahrt.
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2: Im Studio Matthias Kajales. US-Präsident Donald Trump hat China in einer Rede an die Nation vorgeworfen, 2020 Wählerdaten gestohlen und Einfluss auf die US-Wahl genommen zu haben. Belege dafür legte er nicht vor. Frühere Untersuchungen fanden keine Hinweise auf eine Manipulation des Wahlergebnisses. Die geplante Zuckersteuer auf stark gesüßte Getränke soll dem Bund im kommenden Jahr rund 650 Millionen Euro einbringen. Gesundheitsministerin Nina Wagen von der CDU sagte, das Geld solle den gesetzlichen Krankenkassen zugutekommen. Vorgesehen ist eine gestaffelte Abgabe für Getränke mit mehr als 5 Gramm Zucker pro 100 Milliliter. Die AfD streitet heftig über die Kandidatenliste für die Landtagswahl in Nordrhein-Westfalen. Die Bundesvorsitzende Alice Weidel und Tino Chrupalla fordern jetzt, den Landesparteitag abzubrechen. Sie befürchten, dass bei der Aufstellung gegen Wahlgrundsätze verstoßen wurde. Hintergrund ist ein Machtkampf zwischen zwei Lagern im NRW-Landesverband. Schwere Gewitter in Berlin und Brandenburg erwartet. Am Freitagnachmittag drohen Starkregen, Hagel und Sturmböen mit bis zu 100 Stundenkilometern. Besonders betroffen sein könnte der Osten Brandenburgs. Der Deutsche Wetterdienst warnt vor lokal bis zu 60 Litern Regen pro Quadratmeter. Die Unwetter werden zwischen 13 und 19 Uhr erwartet und können auch Veranstaltungen wie das Selene Beach Festival bei Frankfurt oder beeinträchtigen. In der Nacht zum Samstag soll sich die Wetterlage wieder beruhigen.
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2: In der Nacht bleibt es bewölkt bei Werten um die 20 Grad. Morgen wechseln sich Wolken und Sonne ab bei Temperaturen von maximal 26 Grad.
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2: Wunderschönen guten Abend, der Oderwelle Verkehrsservice. Sonst liegen derzeit keine Meldungen über Verkehrsbehinderung vor. Die Oderwelle wünscht auch weiterhin eine gute und sichere Fahrt.
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2: Im Studio Matthias Kajales. US-Präsident Donald Trump hat China in einer Rede an die Nation vorgeworfen, 2020 Wählerdaten gestohlen und Einfluss auf die US-Wahl genommen zu haben. Belege dafür legte er nicht vor. Frühere Untersuchungen fanden keine Hinweise auf eine Manipulation des Wahlergebnisses. Die geplante Zuckersteuer auf stark gesüßte Getränke soll dem Bund im kommenden Jahr rund 650 Millionen Euro einbringen. Gesundheitsministerin Nina Wagen von der CDU sagte, das Geld solle den gesetzlichen Krankenkassen zugutekommen. Vorgesehen ist eine gestaffelte Abgabe für Getränke mit mehr als 5 Gramm Zucker pro 100 Milliliter. Die AfD streitet heftig über die Kandidatenliste für die Landtagswahl in Nordrhein-Westfalen. Die Bundesvorsitzende Alice Weidel und Tino Chrupalla fordern jetzt, den Landesparteitag abzubrechen. Sie befürchten, dass bei der Aufstellung gegen Wahlgrundsätze verstoßen wurde. Hintergrund ist ein Machtkampf zwischen zwei Lagern im NRW-Landesverband. Schwere Gewitter in Berlin und Brandenburg erwartet. Am Freitagnachmittag drohen Starkregen, Hagel und Sturmböen mit bis zu 100 Stundenkilometern. Besonders betroffen sein könnte der Osten Brandenburgs. Der Deutsche Wetterdienst warnt vor lokal bis zu 60 Litern Regen pro Quadratmeter. Die Unwetter werden zwischen 13 und 19 Uhr erwartet und können auch Veranstaltungen wie das Selene Beach Festival bei Frankfurt-Oder beeinträchtigen. In der Nacht zum Samstag soll sich die Wetterlage wieder beruhigen.
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2: In der Nacht bleibt es bewölkt bei Werten um die 20 Grad. Morgen wechseln sich Wolken und Sonne ab bei Temperaturen von maximal 26 Grad.
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3: Wunderschönen guten Abend, der Oderwelle Verkehrsservice. Sonst liegen derzeit keine Meldungen über Verkehrsbehinderung vor. Die Oderwelle wünscht auch weiterhin eine gute und sichere Fahrt.
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2: Im Studio Matthias Kajales. US-Präsident Donald Trump hat China in einer Rede an die Nation vorgeworfen, 2020 Wählerdaten gestohlen und Einfluss auf die US-Wahl genommen zu haben. Belege dafür legte er nicht vor. Frühere Untersuchungen fanden keine Hinweise auf eine Manipulation des Wahlergebnisses. Die geplante Zuckersteuer auf stark gesüßte Getränke soll dem Bund im kommenden Jahr rund 650 Millionen Euro einbringen. Gesundheitsministerin Nina Wagen von der CDU sagte, das Geld solle den gesetzlichen Krankenkassen zugutekommen. Vorgesehen ist eine gestaffelte Abgabe für Getränke mit mehr als 5 Gramm Zucker pro 100 Milliliter. Die AfD streitet heftig über die Kandidatenliste für die Landtagswahl in Nordrhein-Westfalen. Die Bundesvorsitzende Alice Weidel und Tino Chrupalla fordern jetzt, den Landesparteitag abzubrechen. Sie befürchten, dass bei der Aufstellung gegen Wahlgrundsätze verstoßen wurde. Hintergrund ist ein Machtkampf zwischen zwei Lagern im NRW-Landesverband. Schwere Gewitter in Berlin und Brandenburg erwartet. Am Freitagnachmittag drohen Starkregen, Hagel und Sturmböen mit bis zu 100 Stundenkilometern. Besonders betroffen sein könnte der Osten Brandenburgs. Der Deutsche Wetterdienst warnt vor lokal bis zu 60 Litern Regen pro Quadratmeter. Die Unwetter werden zwischen 13 und 19 Uhr erwartet und können auch Veranstaltungen wie das Selene Beach Festival bei Frankfurt Oder beeinträchtigen. In der Nacht zum Samstag soll sich die Wetterlage wieder beruhigen.
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2: In der Nacht bleibt es bewölkt bei Werten um die 20 Grad. Morgen wechseln sich Wolken und Sonne ab bei Temperaturen von maximal 26 Grad.
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3: Wunderschönen guten Abend, der Oderwelle Verkehrsservice. Sonst liegen derzeit keine Meldungen über Verkehrsbehinderung vor. Die Oderwelle wünscht auch weiterhin eine gute und sichere Fahrt.
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